0: Heute Morgen hatte Hermann angerufen wegen Klassentreffen von euch. Das wird es ja wieder.
1: Der gibt's auch nie auf. Was muss denn der für Zeit haben?
0: Er ist doch schön, wenn er euch alle mal wieder sieht. Er hat gefreut, ob du etwas von Rechtenwalds Edwin gehört hättest.
1: Wie? Deine Gangster will er auch hinladen?
0: Ey, warum dann nicht?
1: Soweit ich weiß, huckt der auf der Lärchesflur hin eine schwedische Gardine.
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1: Die Redensart von den schwedischen Gardinen stammt aus dem 19. Jahrhundert und gehört somit zu den jüngeren Redewendungen. Allerdings gibt es sie nur bei uns. Fragen Sie also besser keinen Schweden nach der Herkunft, er dürfte sie nur verständnislos ansehen, denn mit der Ware eines skandinavischen Raumausstatters haben schwedische Gardinen gar nichts zu tun. Damit werden beschönigend die Gitter im Kittchen beschrieben. Die waren früher meist aus Schwedenstahl gefertigt und nicht erst seit dem Aufkommen der Automarke Volvo gilt der als besonders hart und haltbar. Ihren Ursprung soll die Redewendung übrigens in der Berliner Gaunersprache haben. Also merken und bloß nicht beim nächsten IKEA-Besuch nach schwedischen Gardinen fragen, die gibt es nicht im Möbelhaus, sondern höchstens im Metallfachhandel.
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1: Das ist Ihnen doch sicher auch schon passiert. Haben Sie auch mal müssen, gemusst, aber nicht können, gekonnt? Sie wissen, was ich meine, oder? Also wenn die Blase sich in den ungünstigsten Momenten meldet, sei es, wenn eben die Flugzeugtür zugegangen ist und alle angeschnallt sind für den Start, oder wenn man gerade am Rastplatz vorbeigefahren ist und schon hinter der nächsten Kurve in den Stau rasselt, dann muss man müssen, selbst wenn man vorher noch nicht gemusst hat. Ähnlich ist es mir am Wochenende ergangen und das in freier Natur. Ich war unterwegs, um mir die Ruderregatta in Saarburg anzuschauen und schon im Auto auf der Hinfahrt hat sich angedeutet, dass ich dann vor Ort gleich mal ein Örtchen suchen müsste. Nun war es aber sehr früh am Tag, gerade mal kurz nach 8 und eine öffentliche Toilette nicht zu finden. Also machte ich mich von der Saar auf den Weg in die Altstadt. Irgendein Café würde doch schon geöffnet haben, wo ich eine Bach machen könnte. Aber Pustekuchen, auf meinem Weg Richtung Burg war noch alles dicht und dann rauschte der Wasserfall und das Mühlrad plätscherte und es wurde dadurch alles nicht besser. Irgendwann fiel das Pezen immer schwerer, aber ich konnte mich ja nicht im eng bebauten Zentrum einfach an eine Mauer stellen. Also lief ich weiter Richtung Burg, denn, so dachte ich mir, da oben würde es doch sicher eine Burgtoilette geben. Mit immer tippeligeren Schritten kam ich am Burghof an, um festzustellen, dass es für mein Bedürfnis auch hier noch zu früh war. Und für eine unkonventionelle Notwasserung in irgendeiner Ecke des alten Gemäues waren dann doch schon zu viele Touristen mit mir da oben. Aber dann sah ich die Lösung. An einer Stelle konnte man durch die Burgmauer hindurch und dahinter war Gebüsch. Meine Rettung. Da stand ich nun um 9:15 und machte mein Bächlein vollkommen unbeobachtet, wie ich dachte. Denn mein Augenmerk galt nur den anderen Besuchern der Burg. Wie ich später feststellte, stand ich zwar außerhalb der Burgmauern, aber damit auch in kompletter Sicht im Hang, mit Bobbes Richtung Saar und direkt unter mir, also quasi wie als Beschriftung der Situation die Buchstaben im Weinberg. Saarburger Rausch. Wie war, wie war.
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0: Heit Morgen hatte Hermann angerufen, wegen Klassentreffen von euch. 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
1: Der gibt's auch nie auf. 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
1: Soweit ich weiß, huckt der auf der Lärchesflur in einer schwedischen Gardine.
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1: Die Redensart von den schwedischen Gardinen stammt aus dem 19. Jahrhundert und gehört somit zu den jüngeren Redewendungen. Allerdings gibt es sie nur bei uns. Fragen Sie also besser keinen Schweden nach der Herkunft, er dürfte sie nur verständnislos ansehen, denn mit der Ware eines skandinavischen Raumausstatters haben schwedische Gardinen gar nichts zu tun. Damit werden beschönigend die Gitter im Kittchen beschrieben. Die waren früher meist aus Schwedenstahl gefertigt und nicht erst seit dem Aufkommen der Automarke Volvo gilt der als besonders hart und haltbar. Ihren Ursprung soll die Redewendung übrigens in der Berliner Gaunersprache haben. Also merken und bloß nicht beim nächsten IKEA-Besuch nach schwedischen Gardinen fragen, die gibt es nicht im Möbelhaus, sondern höchstens im Metallfachhandel.
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1: Das ist Ihnen doch sicher auch schon passiert. Haben Sie auch mal müssen, gemusst, aber nicht können gekonnt? Sie wissen, was ich meine, oder? Also wenn die Blase sich in den ungünstigsten Momenten meldet, sei es, wenn eben die Flugzeugtür zugegangen ist und alle angeschnallt sind für den Start, oder wenn man gerade am Rastplatz vorbeigefahren ist und schon hinter der nächsten Kurve in den Stau rasselt, dann muss man müssen, selbst wenn man vorher noch nicht gemusst hat. Ähnlich ist es mir am Wochenende ergangen und das in freier Natur. Ich war unterwegs, um mir die Ruderregatta in Saarburg anzuschauen und schon im Auto auf der Hinfahrt hat sich angedeutet, dass ich dann vor Ort gleich mal ein Örtchen suchen müsste. Nun war es aber sehr früh am Tag, gerade mal kurz nach 8 und eine öffentliche Toilette nicht zu finden. Also machte ich mich von der Saar auf den Weg in die Altstadt. Irgendein Café würde doch schon geöffnet haben, wo ich eine Bach machen könnte. Aber Pustekuchen, auf meinem Weg Richtung Burg war noch alles dicht und dann rauschte der Wasserfall und das Mühlrad plätscherte und es wurde dadurch alles nicht besser. Irgendwann fiel das Pezen immer schwerer, aber ich konnte mich ja nicht im eng bebauten Zentrum einfach an eine Mauer stellen. Also lief ich weiter Richtung Burg, denn, so dachte ich mir, da oben würde es doch sicher eine Burgtoilette geben. Mit immer tippeligeren Schritten kam ich am Burghof an, um festzustellen, dass es für mein Bedürfnis auch hier noch zu früh war. Und für eine unkonventionelle Notwasserung in irgendeiner Ecke des alten Gemäues waren dann doch schon zu viele Touristen mit mir da oben. Aber dann sah ich die Lösung. An einer Stelle konnte man durch die Burgmauer hindurch und dahinter war Gebüsch. Meine Rettung. Da stand ich nun um 9:15 und machte mein Bächlein vollkommen unbeobachtet. Wie ich dachte. Denn mein Augenmerk galt nur den anderen Besuchern der Burg. Wie ich später feststellte, stand ich zwar außerhalb der Burgmauern, aber damit auch in kompletter Sicht im Hang, mit Bobbes Richtung Saar und direkt unter mir, also quasi wie als Beschriftung der Situation, die Buchstaben im Weinberg. Saarburger Rausch. Wie war, wie war.
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0: Heit Moja hatte Hermann angerufen, wie im Klassentreffen von euch. 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
1: Der gibt's auch nie auf. 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
4: Die Redensart von den schwedischen Gardinen stammt aus dem 19. Jahrhundert und gehört somit zu den jüngeren Redewendungen. Allerdings gibt es sie nur bei uns. Fragen Sie also besser keinen Schweden nach der Herkunft, er dürfte sie nur verständnislos ansehen, denn mit der Ware eines skandinavischen Raumausstatters haben schwedische Gardinen gar nichts zu tun. Damit werden beschönigend die Gitter im Kittchen beschrieben. Die waren früher meist aus Schwedenstahl gefertigt und nicht erst seit dem Aufkommen der Automarke Volvo gilt der als besonders hart und haltbar. Ihren Ursprung soll die Redewendung übrigens in der Berliner Gaunersprache haben. Also merken und bloß nicht beim nächsten IKEA-Besuch nach schwedischen Gardinen fragen, die gibt es nicht im Möbelhaus, sondern höchstens im Metallfachhandel.
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1: Das ist Ihnen doch sicher auch schon passiert. Haben Sie auch mal müssen gemusst, aber nicht können gekonnt? Sie wissen, was ich meine, oder? Also wenn die Blase sich in den ungünstigsten Momenten meldet, sei es, wenn eben die Flugzeugtür zugegangen ist und alle angeschnallt sind für den Start, oder wenn man gerade am Rastplatz vorbeigefahren ist und schon hinter der nächsten

0: Unfall und das Mühlrad plätscherte und es wurde dadurch alles nicht besser. Irgendwann fiel das Pezen immer schwerer, aber ich konnte mich ja nicht im eng bebauten Zentrum einfach an eine Mauer stellen. Also lief ich weiter Richtung Burg, denn, so dachte ich mir, da oben würde es doch sicher eine Burgtoilette geben. Mit immer tippeligeren Schritten kam ich am Burghof an, um festzustellen, dass es für mein Bedürfnis auch hier noch zu früh war. Und für eine unkonventionelle Notwasserung in irgendeiner Ecke des alten Gemäues waren dann doch schon zu viele Touristen mit mir da oben. Aber dann sah ich die Lösung. An einer Stelle konnte man durch die Burgmauer hindurch und dahinter war Gebüsch. Meine Rettung. Da stand ich nun um 9:15 und machte mein Bächlein vollkommen unbeobachtet. Wie ich dachte. Denn mein Augenmerk galt nur den anderen Besuchern der Burg. Wie ich später feststellte, stand ich zwar außerhalb der Burgmauern, aber damit auch in kompletter Sicht im Hang, mit Bobbes Richtung Saar und direkt unter mir, also quasi wie als Beschriftung der Situation, die Buchstaben im Weinberg. Saarburger Rausch. Wie war, wie war.
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0: Heute Morgen hatte Hermann angerufen, wegen Klassentreffen von euch. Das wird es ja wieder.
1: Der gibt's auch nie. 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
1: Soweit ich weiß, huckt der auf der Lärchesflur hin eine schwedische Gardine.
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1: Die Redensart von den schwedischen Gardinen stammt aus dem 19. Jahrhundert und gehört somit zu den jüngeren Redewendungen. Allerdings gibt es sie nur bei uns. Fragen Sie also besser keinen Schweden nach der Herkunft, er dürfte sie nur verständnislos ansehen, denn mit der Ware eines skandinavischen Raumausstatters haben schwedische Gardinen gar nichts zu tun. Damit werden beschönigend die Gitter im Kittchen beschrieben. Die waren früher meist aus Schwedenstahl gefertigt und nicht erst seit dem Aufkommen der Automarke Volvo gilt der als besonders hart und haltbar. Ihren Ursprung soll die Redewendung übrigens in der Berliner Gaunersprache haben. Also merken und bloß nicht beim nächsten IKEA-Besuch nach schwedischen Gardinen fragen, die gibt es nicht im Möbelhaus, sondern höchstens im Metallfachhandel.
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1: Das ist Ihnen doch sicher auch schon passiert. Haben Sie auch mal müssen, gemusst, aber nicht können gekonnt? Sie wissen, was ich meine, oder? Also wenn die Blase sich in den ungünstigsten Momenten meldet, sei es, wenn eben die Flugzeugtür zugegangen ist und alle angeschnallt sind für den Start, oder wenn man gerade am Rastplatz vorbeigefahren ist und schon hinter der nächsten Kurve in den Stau rasselt, dann muss man müssen, selbst wenn man vorher noch nicht gemusst hat. Ähnlich ist es mir am Wochenende ergangen und das in freier Natur. Ich war unterwegs, um mir die Ruderregatta in Saarburg anzuschauen und schon im Auto auf der Hinfahrt hat sich angedeutet, dass ich dann vor Ort gleich mal ein Örtchen suchen müsste. Nun war es aber sehr früh am Tag, gerade mal kurz nach 8 und eine öffentliche Toilette nicht zu finden. Also machte ich mich von der Saar auf den Weg in die Altstadt. Irgendein Café würde doch schon geöffnet haben, wo ich eine Bach machen könnte. Aber Pustekuchen, auf meinem Weg Richtung Burg war noch alles dicht und dann rauschte der Wasserfall und das Mühlrad plätscherte und es wurde dadurch alles nicht besser. Irgendwann fiel das Pezen immer schwerer, aber ich konnte mich ja nicht im eng bebauten Zentrum einfach an eine Mauer stellen. Also lief ich weiter Richtung Burg, denn, so dachte ich mir, da oben würde es doch sicher eine Burgtoilette

0: Heit Morgen hatte Hermann angerufen, wegen Klassentreffen von euch. Das wär dies ja wieder.
1: Der gibt's auch nie auf. Was muss denn der für Zeit haben?
0: Er ist doch schön, wenn er euch einmal wieder sieht. Er hat gefreut, ob du etwas von Rechtenwalds Edwin gehört hättest.
1: Wie? 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
0: Ey, warum dann nicht?
1: Soweit ich weiß, huckt der auf der Lärchesflur hin eine schwedische Gardine.
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1: Die Redensart von den schwedischen Gardinen stammt aus dem 19. Jahrhundert und gehört somit zu den jüngeren Redewendungen. Allerdings gibt es sie nur bei uns. Fragen Sie also besser keinen Schweden nach der Herkunft, er dürfte sie nur verständnislos ansehen, denn mit der Ware eines skandinavischen Raumausstatters haben schwedische Gardinen gar nichts zu tun. Damit werden beschönigend die Gitter im Kittchen beschrieben. Die waren früher meist aus Schwedenstahl gefertigt und nicht erst seit dem Aufkommen der Automarke Volvo gilt der als besonders hart und haltbar. Ihren Ursprung soll die Redewendung übrigens in der Berliner Gaunersprache haben. Also merken und bloß nicht beim nächsten IKEA-Besuch nach schwedischen Gardinen fragen, die gibt es nicht im Möbelhaus, sondern höchstens im Metallfachhandel.
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1: Das ist Ihnen doch sicher auch schon passiert. Haben Sie auch mal müssen, gemusst, aber nicht können gekonnt? Sie wissen, was ich meine, oder? Also wenn die Blase sich in den ungünstigsten Momenten meldet, sei es, wenn eben die Flugzeugtür zugegangen ist und alle angeschnallt sind für den Start, oder wenn man gerade am Rastplatz vorbeigefahren ist und schon hinter der nächsten Kurve in den Stau rasselt, dann muss man müssen, selbst wenn man vorher noch nicht gemusst hat. Ähnlich ist es mir am Wochenende ergangen und das in freier Natur. Ich war unterwegs, um mir die Ruderregatta in Saarburg anzuschauen und schon im Auto auf der Hinfahrt hat sich angedeutet, dass ich dann vor Ort gleich mal ein Örtchen suchen müsste. Nun war es aber sehr früh am Tag, gerade mal kurz nach 8 und eine öffentliche Toilette nicht zu finden. Also machte ich mich von der Saar auf den Weg in die Altstadt. Irgendein Café würde doch schon geöffnet haben, wo ich eine Bach machen könnte. Aber Pustekuchen, auf meinem Weg Richtung Burg war noch alles dicht und dann rauschte der Wasserfall und das Mühlrad plätscherte und es wurde dadurch alles nicht besser. Irgendwann fiel das Pezen immer schwerer, aber ich konnte mich ja nicht im eng bebauten Zentrum einfach an eine Mauer stellen. Also lief ich weiter Richtung Burg, denn, so dachte ich mir, da oben würde es doch sicher eine Burgtoilette geben. Mit immer tippeligeren Schritten kam ich am Burghof an, um festzustellen, dass es für mein Bedürfnis auch hier noch zu früh war. Und für eine unkonventionelle Notwasserung in irgendeiner Ecke des alten Gemäues waren dann doch schon zu viele Touristen mit mir da oben. Aber dann sah ich die Lösung. An einer Stelle konnte man durch die Burgmauer hindurch und dahinter war Gebüsch. Meine Rettung. Da stand ich nun um 9:15 und machte mein Bächlein vollkommen unbeobachtet. Wie ich dachte. Denn mein Augenmerk galt nur den anderen Besuchern der Burg. Wie ich später feststellte, stand ich zwar außerhalb der Burgmauern, aber damit auch in kompletter Sicht im Hang, mit Bobbes Richtung Saar und direkt unter mir, also quasi wie als Beschriftung der Situation, die Buchstaben im Weinberg. Saarburger Rausch. Wie war, wie war.
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1: Der gibt's auch nie auf. 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
4: Die Redensart von den schwedischen Gardinen stammt aus dem 19. Jahrhundert und gehört somit zu den jüngeren Redewendungen. Allerdings gibt es sie nur bei uns. Fragen Sie also besser keinen Schweden nach der Herkunft, er dürfte sie nur verständnislos ansehen, denn mit der Ware eines skandinavischen Raumausstatters haben schwedische Gardinen gar nichts zu tun. Damit werden beschönigend die Gitter im Kittchen beschrieben. Die waren früher meist aus Schwedenstahl gefertigt und nicht erst seit dem Aufkommen der Automarke Volvo gilt der als besonders hart und haltbar. Ihren Ursprung soll die Redewendung übrigens in der Berliner Gaunersprache haben. Also merken und bloß nicht beim nächsten IKEA-Besuch nach schwedischen Gardinen fragen, die gibt es nicht im Möbelhaus, sondern höchstens im Metallfachhandel.
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1: Das ist Ihnen doch sicher auch schon passiert. Haben Sie auch mal müssen gemusst, aber nicht können gekonnt? Sie wissen, was ich meine, oder? Also wenn die Blase sich in den ungünstigsten Momenten meldet, sei es, wenn eben die Flugzeugtür zugegangen ist und alle angeschnallt sind für den Start, oder wenn man gerade am Rastplatz vorbeigefahren ist und schon hinter der nächsten Kurve in den Stau rasselt, dann muss man müssen, selbst wenn man vorher noch nicht gemusst hat. Ähnlich ist es mir am Wochenende ergangen und das in freier Natur. Ich war unterwegs, um mir die Ruderregatta in Saarburg anzuschauen und schon im Auto auf der Hinfahrt hat sich angedeutet, dass ich dann vor Ort gleich mal ein Örtchen suchen müsste. Nun war es aber sehr früh am Tag, gerade mal kurz nach 8 und eine öffentliche Toilette nicht zu finden. Also machte ich mich von der Saar auf den Weg in die Altstadt. Irgendein Café würde doch schon geöffnet haben, wo ich eine Bach machen könnte. Aber Pustekuchen, auf meinem Weg Richtung Burg war noch alles dicht und dann rauschte der Wasserfall und das Mühlrad plätscherte und es wurde dadurch alles nicht besser. Irgendwann fiel das Pezen immer schwerer, aber ich konnte mich ja nicht im eng bebauten Zentrum einfach an eine Mauer stellen. Also lief ich weiter Richtung Burg, denn, so dachte ich mir, da oben würde es doch sicher eine Burgtoilette geben. Mit immer tippeligeren Schritten kam ich am Burghof an, um festzustellen, dass es für mein Bedürfnis auch hier noch zu früh war. Und für eine unkonventionelle Notwasserung in irgendeiner Ecke des alten Gemäues waren dann doch schon zu viele Touristen mit mir da oben. Aber dann sah ich die Lösung. An einer Stelle konnte man durch die Burgmauer hindurch und dahinter war Gebüsch. Meine Rettung. Da stand ich nun um 9:15 und machte mein Bächlein vollkommen unbeobachtet, wie ich dachte. Denn mein Augenmerk galt nur den anderen Besuchern der Burg. Wie ich später feststellte, stand ich zwar außerhalb der Burgmauern, aber damit auch in kompletter Sicht im Hang, mit dem Bobbes Richtung Saar und direkt unter mir, also quasi wie als Beschriftung der Situation, die Buchstaben im Weinberg. Saarburger Rausch. Wie war, wie war.
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